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1: 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Now hello again, Ryanair 5 Zulu Victor, we had a flight of 106, descending flight of 100, direct hex 4, press position, Connaught radio 087, 41 miles.
2: Alright, 5 Zulu Victor, Connaught Tower, morning again, continue hex 4, expect ILS Zulu 26, descend 5,000 feet, QNH 1024, next report, localizer established.
1: Hex 4, descending altitude 5,000 feet, QNH 1024, Zulu Coat Ryanair 5 Zulu Victor.
0: Good morning, 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